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1: Momentan gibt es keine Meldungen im Grossraum Zürich, im Zürich-Oberland und rund um den Zürichsee. Habt ihr etwas gesehen, dann meldet es uns auf der Gratis-Verkehrshotline 0800 und 3x60. Allen unterwegs eine gute Fahrt.
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1: Es ist heute ziemlich sonnig und heiss. In den Bergen kann es am Nachmittag gewittern. Aktuell messen wir in der Stadt Zürich 22 Grad, in Langnau mal bis 20 Grad und im zürcherischen Gossau sind es 19 Grad. Die Hitzewelle mit sonnigem Hochsommerwetter geht noch die ganze Woche weiter.
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2: Guten Montagmorgen wünsche ich euch. Wir starten den heißen Tag mit dem perfekten Sound und dem erfolgreichsten deutschsprachigen Song von den 80er Jahren. Der Falco mit Rock Me Amadeus. Dann gibt es aber auch noch mit Sing-Musik von Aha und der wunderbare Nummer von Ugly Kid Joe. So kann der Tag starten.
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Guten Morgen, das ist euer Start in der heissen Montag mit Radio Zürichsee und der Katie Townsend, Michael Jackson und auch der Céline Dion. So tönt das Beste aus den 80er, 90er und mehr, das mit ganz viel Abwechslung.

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1: Momentan gibt es keine Meldungen im Grossraum Zürich, im Zürich-Oberland und rund um den Zürichsee. Habt ihr etwas gesehen, dann meldet es uns auf der Gratis-Verkehrshotline 0800 und 3x60. Allen unterwegs eine gute Fahrt. Es ist 5:30.
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1: Mit dem Dani Krähenbühl. Guten Morgen. Die amerikanisch-iranischen Friedensgespräche gehen diese Woche auf dem Bürgerstock weiter. Nach dem gestrigen Treffen der Gesprächsführer wird jetzt auf technischer Ebene weiter verhandelt, wie die Vermittler Pakistan und Katar mitteilen. Es sind gestern ermutigende Fortschritte erzielt worden. Der nächste kolumbianische Präsident heisst mit grösster Wahrscheinlichkeit Abelardo de la Espirella. Bei der Stichwahl hat sich der rechtsgerichtete Kandidat ganz knapp gegen den linksgerichteten Ivan Cepeda durchgesetzt. Das Ergebnis der Wahlbehörden ist zwar erst vorläufig, die Resultate gelten in Kolumbien aber als sehr verlässlich. Für den Direktor vom Stadtzürcher Stromversorger EWZ ist die Diskussion um neue AKW eine Scheindebatte, die vor den dringenden Problemen der Stromversorgung ablenkt. Der Bau von einem AKW ginge mindestens 30 Jahre, sagt er in der Neuen Zürcher Zeitung. Es brauche jetzt den Ausbau von der erneuerbaren Energie und ein Stromabkommen mit der Europäischen Union, damit wir nicht noch mehr teure Reservekraftwerke bauen müssen.
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1: Es ist heute ziemlich sonnig und heiss. In den Bergen kann es am Nachmittag gewittern. Aktuell messen wir in der Stadt Zürich 22 Grad. Die Küsnacht und die Niederurne sind 20 Grad. Die Hitzewelle mit sonnigem Hochsommerwetter geht noch die ganze Woche weiter. 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

Auch heute Morgen interessiert eure Meinung hier bei Radio Zürichsee. Bei der Frage vom Tag gönnen wir uns heute wegen der Temperaturen ein Glasse und die Frage an euch. Lieber ein Wasser- oder ein Rahmglasse? Eure Meinung direkt ins Studio auf 079 255 71 71 079 255 71 71. Eure Meinung interessiert Wasser- oder Rahmglasse? Was bevorzugt ihr?

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1: Wir werfen einen kurzen Blick auf die Strasse. Da haben wir aktuell Meldungen aus dem Grossraum Zürich wegen Verkehrsüberlastung stockend. Auf der A1 Bern Richtung St. Gallen zwischen Dietigen und Zürich Affoltern und durch das dann auch auf der Westumfahrung, wo wir anstehen müssen. Chur Richtung Basel zwischen Durdorf Nord und dem Limmataler Kreuz. Und ebenfalls mehr Zeit rechnen müsst ihr auf der A15 Oberlandautobahn Auster Richtung Brütisellen zwischen Wangen und Brütiseller Kreuz. Auch dort haben wir schon stockenden Verkehr. All Verkehrsmeldungen im Detail jederzeit online auf radiozürichsee.ch oder in der Radio Zürichsee App. Allen unterwegs ganz eine gute und sichere Fahrt. Jetzt ist es dann gerade 5 vor 6.
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2: Mit dem Dani Kleibühl. Guten Morgen. Die amerikanisch-iranischen Friedensgespräche gehen nach dem gestrigen Treffen von den Verhandlungsführern auf dem Bürgerstock jetzt auf Arbeitsebene weiter. Es sind ermutigende Fortschritte erzielt worden, teilen die Vermittler Pakistan und Katar mit. Diese Woche sind technische Gespräche auf dem Bürgerstock angesetzt. Auch der iranische Außenminister Abbas Araghchi hat in einer Mitteilung von grossen Fortschritten geredet. Die US-Seite hat sich noch nicht zum Ergebnis vom ersten Verhandlungstag geäussert. In Kolumbien hat der rechtsgerichtete Abelardo de la Espirella die Präsidentschaftswahlen sehr wahrscheinlich knapp gewonnen. Bei der Stichwahl hat er nach vorläufigen Angaben von der Wahlbehörde 1% mehr Stimmen bekommen als der linksgerichtete Ivan Cepeda. Der Abelardo de la Espirella hat schon von den grossen Herausforderungen für seine Amtszeit geredet. Der Ivan Cepeda hat erklärt, er anerkenne das Ergebnis erst nach Überprüfung von allen Wahlprotokollen. Der linksgerichtete kolumbianische Präsident Gustavo Petro, der nach 2 Amtszeiten nicht mehr hat dürfen antreten, hat wegen dem knappen Ergebnis ebenfalls davor gewarnt, frühzeitig einen Sieger auszurufen. In Kolumbien gelten die vorläufigen Ergebnisse aber als sehr verlässlich. Der Direktor vom Stadtzürcher Stromversorger EWZ hält nicht viel von der Debatte über neue Atomkraftwerke. Der Bau von einem AKW ginge im allerbesten Fall 30 Jahre, sagt der Benedikt Löpfe in der Neuen Zürcher Zeitung. Die Schweiz müsse ihre Probleme mit der Stromversorgung aber vorher lösen. Darum müsse rasch der Ausbau von erneuerbaren Energiequellen vorantrieben werden. Und die Schweiz brauche ein Stromabkommen mit der Europäischen Union, so der EWZ-Direktor. Sonst müssen wir mehr Reservekraftwerke bauen und das sei extrem teuer. Die Rechnung dafür kommen die Stromkunden über. Bei den Fußball-Weltmeisterschaften gelingt dem Überraschungsteam Kap Verde mit einem 2:2 gegen Uruguays nächsten Unentschieden. In der gleichen Gruppe hat vorher Spanien mit 14:0 gegen Saudi-Arabien gewonnen. Belgien und Iran gehen ohne ein Goal auseinander und Neuseeland verliert 1:3 gegen Ägypten.
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2: Es ist heute ziemlich sonnig und heiss. In den Bergen kann es am Nachmittag gewittern. Aktuell messen wir in der Stadt Zürich und zu Hause einmal bis 21 Grad. Auf dem Bachtel sind es 20 Grad. Die Hitzewelle mit sonnigem Hochsommerwetter geht noch die ganze Woche weiter.
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1: Zusammen starten wir in die heisse Arbeitswoche. Guten Morgen miteinander. Und damit ihr nicht an alles denken müsst, heute habe ich ein kleines Spiel vorbereitet, wie das genau geht. Ihr hört es gerade nach 2 Songs. Da gehen wir ab in die 80er Jahre zu The Pointer Sisters und dem Bryan Adams mit seinem Summer of 69. Schön, sind ihr da.
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Deutig da, wunderschönen guten Morgen, ihr habt Zürichsee hellwach, Flo Michel eingeschaltet. 5 Minuten nach der 6 haben wir es jetzt. Und damit wir alle daran denken, dass wir heute auch ganz sicher genug trinken, haben wir uns ein kleines Spiel überlegt. Immer, wenn ihr bei uns auf dem Sender den Jingle da hört, ist das euer kleiner Reminder an Hydration Break, sozusagen. Kurz Pause machen, etwas trinken und nachher wieder richtig gestärkt losgehen. Also immer, wenn ihr unseren schönen Getränke-Jingle hört, dann etwas trinken. Und so kommen wir alle gut durch den heissen Tag durch. Geniessen es, vielleicht auch jetzt noch, wo es ein bisschen kühler ist. Das mit wunderbarem 90er-Sound von Beloved.

0: Einen wunderschönen guten Morgen. 14 Minuten nach der 6 haben wir es jetzt Zeit zum Mitraten. Velostar hat da ein bisschen überbissen, aber zum Glück und anstatt nur das geliefert, was verlangt worden ist, eine riesen Welthit abgeliefert.
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2: Stellt euch Folgendes vor. Mitte 80er Jahre Hollywood. Ein Regisseur schafft an einem Film, er braucht für eine Szene noch ein bisschen Musik. Er läutet an einen Produzenten an und sagt, ich brauche für 20 Sekunden Sound für eine Bibliothekszene. Der Mann komponiert, spielt, pröbelt und aus 20 Sekunden wird ein ganzer Song. Einer der Titel aus den 80er Jahren, der am meisten gespielt worden ist. Der Mann, der statt 20 Sekunden Hintergrundgedüdel einen 3 Minuten 44 Welthit gemacht hat, ist Ray Parker Jr.

0: Ihr habt Radio Zürichsee eingeschaltet. Nach einem News-Update habe ich 80er Rock und 90er Pop für euch am Start. Das geht als nächstes.
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0: Morgenverkehr im Grossraum Zürich. Es stockt und staut auf den bekannten Strecken auf dem Weg in die Stadt rein, rund um den Gubrisch-Tunnel, beim Brütisellenkreuz, aber auch auf der A4 Schaffhausen Richtung Winterthur ab Kleinandelfingen, wo ihr mit mehr Zeit rechnen müsst. Allen unterwegs kommen gut und vor allem sicher an euer Ziel. 5 Minuten noch, dann ist es 6:30.
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3: Mit dem Dani Krähenbühl. Guten Morgen. Die amerikanisch-iranischen Friedensgespräche gehen diese Woche auf dem Bürgerstock weiter. Nach dem gestrigen Treffen der Gesprächsführer wird jetzt auf technischer Ebene weiter verhandelt, wie die Vermittler Pakistan und Katar mitteilen. Es sind gestern ermutigende Fortschritte erzielt worden. Der nächste kolumbianische Präsident heisst mit grösster Wahrscheinlichkeit Abelardo de la Espireia. Bei der Stichwahl hat sich der rechtsgerichtete Kandidat ganz knapp gegen den linksgerichteten Ivan Cepeda durchgesetzt. Das Ergebnis der Wahlbehörden ist zwar erst vorläufig, die Resultate gelten in Kolumbien aber als sehr verlässlich. Für den Direktor vom Stadtzürcher Stromversorger EWZ ist die Diskussion um neue AKW eine Scheindebatte, die vor den dringenden Problemen der Stromversorgung ablenkt. Der Bau von einem AKW gehe mindestens 30 Jahre, sagt er in der Neuen Zürcher Zeitung. Es brauche jetzt den Ausbau von der erneuerbaren Energie und ein Stromabkommen mit der Europäischen Union, damit wir nicht noch mehr teure Reservekraftwerke bauen müssen.
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3: Es ist heute ziemlich sonnig und heiß. In den Bergen kann es am Nachmittag gewittern. Aktuell messen wir in der Stadt Zürich 21 Grad, in Lachen 20 Grad und in Andelfingen sind es 18 Grad. Die Hitzewelle mit sonnigem Hochsommerwetter geht noch die ganze Woche weiter. 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
0: Wieso der Isa dank Radio Zürichsee heute so Pläne hat?
4: Ja, geil, ich springe sicher in Zürichsee oder ich mache eine Runde mit dem Kanu oder so.
0: Und das gehört gerade nach 2 wunderbaren Songs. Da gehen wir zum einen ab in den 90er Jahren zu der Simply Red mit wunderbarer Popmusik. Zuerst wird es aber ein bisschen rockig mit den 80er Hit von Whitesnake. Guten Morgen!
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0: Ich habe letzten Freitag das Maul ein bisschen weit aufgerissen. Wunderschönen guten Morgen. 5 Minuten nach der 6:30 haben wir es hier bei Radio Zürichsee. Ich habe ja letzten Freitag aufgerufen, dass man sich bei mir melden soll, wenn man der Meinung ist, dass man ganz persönlich hitzefrei verdient hat an diesem Montag, weil ja heute doch einer der heissesten Tage wird von dieser aktuellen Hitzewelle. Und dann sind doch die ein oder andere Bewerbung reingekommen und somit habe ich dann mal ein Telefonat müssen machen mit einem Chef, und zwar vom Isa Berisha. Er ist Lehrling, Velomechaniker in Jona beim Michi Gertsch im Bike Trend. Dort könnt ihr euer Velo flicken lassen. Und darum habe ich dann Kontakt aufgenommen mit dem Michi.
1: Mal schauen, wie sich das der Bursch vorgestellt hat. Ja?
0: Ja, und sonst, also weißt, ich wäre ja verhandlungsbereit.
1: Aber du kommst dafür in die Werkstatt. Das geht gut.
0: Das wird wahrscheinlich schwierig. Ich kann vielleicht mal noch eine Kette einfädeln.
1: Was ist das Angebot?
0: Ja, also, Tag. Ich bin natürlich glücklich, wenn ich am Isa einen kompletten Tag kann verschaffen kann. Aber ich möchte da natürlich auch nicht deine Arbeiter klauen.
1: Halber wird eigentlich auch lange. Ja, der weiss eben gar noch nicht, dass wir ein Klimagerät haben. Wir haben es noch gar noch nicht eingerichtet.
0: Komm, wir machen einen Deal, einen halben Tag. Er kommt am Morgen arbeiten und am Nachmittag.
1: Okay, ja, das macht Sinn. Finch und Inch und dann Ami, ja. Ja, dann machen wir das so.
0: Der Michi von Gertsch Trend Bikes in Jona. Mit ihm konnte ich einen Deal können aushandeln, dass eben der Isa seinen Auszubildenden heute Nachmittag frei hat und ein bisschen durchschnaufen, wenn es dann so heiß wird. Allen, die das Privileg nicht haben, danke vielmals für euren Einsatz unter brütender Hitze. Habt euch Sorge und geniessen den Montag mit viel guter Musik hier bei Radio Zürichsee.

Dass wir alle heute eine Abkühlung verdient haben, das bezweifelt, glaube ich, niemand. Wunderschönen guten Morgen, 16 Minuten vor der 7. haben wir es jetzt hier bei Radio Zürichsee. Und darum auch die Frage vom Tag heute, da geht es ums Glacé. Das, wo man sich dann vielleicht nach dem Mittag oder am Abend, wenn man so am Abendfahren ist, mal tut gönnen. Aber wo wir uns halt noch nicht so einig sind, ist, ja, gibt es ein Wasser oder doch ein Rahmglacé? Darum Frage vom Tag, Wasser oder Rahmglacé? Eure Meinung direkt ins Studio via WhatsApp-Sprachnachricht auf 079 255 71 71 079 255 71 71. Und bei unserer Instagram-Umfrage, da sind wir uns momentan einig, zumindest also, so wie ich das sehe, nämlich es gibt nur eins, Rahmglacé ist das richtige Glacé, 56% sagen das aktuell auch. Also so klar ist es noch nicht. Wie seht ihr es? Eure Meinung direkt ins Studio via WhatsApp-Sprachnachricht. Und zurück gibt's viel gute Musik. Gehen wir ab in die 80er Jahre zu der Sandra. In the heat of the night. Ja, passt nach so einer Nacht.

0: Ihr hört Radio Zürichsee, das ist euer Montagmorgen in den Startlöchern. Ein Sommerhit, der eigentlich als Werbejingle gestartet ist. Weil das ist, ihr hört es gleich als nächstes.
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0: Zuerst schauen wir aber schnell auf die Strasse. Morgenverkehr im Grossraum Zürich. Da stockt und staut auf den üblichen Strecken rund um die Stadt herum. Wenn ihr auf dem Weg sind wie Autobahn dort hin, dann beim Brütiseller Kreuz Gubrisch-Tunnel und auch rund um Winterthur oder durch den Hardwald. Dort braucht es überall Geduld. Alle Verkehrsmeldungen im Detail gibt es jederzeit online auf radiozürichsee.ch oder in der Radio Zürichsee App. Jetzt ist es 5 vor 7.
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2: Mit dem Dani Kleibühl. Guten Morgen. Die amerikanisch-iranischen Friedensgespräche gehen nach dem gestrigen Treffen der Verhandlungsführer auf dem Bürgerstock jetzt auf Arbeitsebene weiter. Es sei ermutigende Fortschritte erzielt worden, teilt die Vermittler Pakistan und Katar mit. Diese Woche seien technische Gespräche auf dem Bürgerstock angesetzt. Auch der iranische Außenminister Abbas Araghchi hat in einer Mitteilung von grossen Fortschritten geredet. Die US-Seite hat sich noch nicht zum Ergebnis vom ersten Verhandlungstag geäussert. In Kolumbien hat der rechtsgerichtete Abelardo de la Espireia die Präsidentschaftswahlen sehr wahrscheinlich knapp gewonnen. Bei der Stichwahl hat er nach vorläufigen Angaben der Wahlbehörde 1% mehr Stimmen bekommen als der linksgerichtete Ivan Cepeda. Der Abelardo de la Espireia hat schon von den grossen Herausforderungen für seine Amtszeit geredet. Der Ivan Cepeda hat erklärt, er anerkenne das Ergebnis erst nach Überprüfung von allen Wahlprotokollen. Der linksgerichtete kolumbianische Präsident Gustavo Petro, der nach 2 Amtszeiten nicht mehr durfte antreten, hat wegen dem knappen Ergebnis ebenfalls davor gewarnt, frühzeitigen Sieger auszurufen. In Kolumbien gelten die vorläufigen Ergebnisse aber als sehr verlässlich. Der Direktor vom Stadtzürcher Stromversorger EWZ hält nicht viel von den Debatten über neue Atomkraftwerke. Der Bau von einem AKW ginge im allerbesten Fall 30 Jahre, sagt der Benedikt Löpfe in der Neuen Zürcher Zeitung. Die Schweiz müsse ihre Probleme mit der Stromversorgung aber vorher lösen. Darum müsse rasch der Ausbau von erneuerbaren Energiequellen vorantrieben werden. Und die Schweiz brauche ein Stromabkommen mit der Europäischen Union, so der EWZ-Direktor. Sonst müssen wir mehr Reservekraftwerke bauen und das sei extrem teuer. Die Rechnung dafür kommen die Stromkunden über.
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2: Bei der Fußballweltmeisterschaft gelingt dem Überraschungsteam Kap Verde mit einem 2:2 gegen Uruguays nächsten Unentschieden. In der gleichen Gruppe hat vorher Spanien mit 14:0 gegen Saudi-Arabien gewonnen. Belgien und Iran gehen ohne ein Goal auseinander und Neuseeland verliert 1:3 gegen Ägypten.
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2: Es ist heute ziemlich sonnig und heiß. In den Bergen kann es am Nachmittag gewittern. Aktuell messen wir in der Stadt Zürich 21 Grad, in Zoliken und in den Flumsenberg sind es 20 Grad. Die Hitzewelle mit sonnigem Hochsommerwetter geht noch die ganze Woche weiter.
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0: Euer ganz persönlicher Hydration Break hier bei Radio Zürichsee. Wie der funktioniert, das verrate ich euch gerade nach 2 grossartigen Songs. Da geht es ab in die 80er Jahre zu Michael Jackson. Zuerst aber noch der Song, der eigentlich als Werbejingle gestartet ist und sich zu einem riesigen 90er Sommerhit entwickelt hat. Kate and I mit ihrem Bacardi Feeling. So macht Aufstehen Spass. Guten Morgen.
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Es wird heiß heute. Wunderschönen guten Morgen. Ihr lasst Zürichsee hellwach mit dem Flo Michel. Bis zu 35 Grad dürfen wir erwarten bei uns in der Region. Und darum wissen wir alle, heisst heute genug trinken. Da das ab und zu aber schwierig fällt. Also selbst wenn die Flasche direkt vor dir auf dem Pult steht, du schaust irgendwie anderen vorbei. Oder auch wenn du am Arbeiten bist, hey, nur noch schnell das. Und dann gang ich dann und schon hast du es wieder vergessen. Darum haben wir uns ein Spiel überlegt, hier bei Radio Zürichsee. Und zwar immer, wenn ihr bei uns auf dem Sender den Jingle hier hört. Radio. Ist das euer Hinweis für den ganz persönlichen Hydration Break? Also dann schnell Pause machen, etwas trinken und nachher wieder gut gestärkt weiterfahren. Darum dran denken, wenn ihr den Jingle hört, dann kurzen Schluck nehmen und das immer schön versteckt zwischen wunderbarer Musik aus den 80er, 90er und mehr. Das mit ganz viel Abwechslung. Und dann sollte ich mal zum Durchschnaufen, wie der jetzt von der Tracy Chapman aus den 80er Jahren. Wunderschönen guten Morgen.

0: Ihr habt Radio Zürich eingeschaltet. 15 Minuten nach der 7 haben wir jetzt Zeit für euren ganz persönlichen musikalischen Glückskeksspruch für den Tag.
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0: In den 80er Jahren hat der amerikanische Sänger und Optimist Matthew Wilder bewiesen, dass man selbst den Rückschlag in einen Ohrwurm kann verwandeln. Nichts wird meinen Lauf aufhalten, nichts wird mich zurückhalten. 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

0: Eine kleine musikalische Zeitreise habe ich für euch parat. Das mit einem grossartigen 80er-Song. Wer uns da mitnimmt, ihr hört es gerade nach den News.
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0: Morgenverkehr im Grossraum Zürich. Es stockt und staut so ziemlich auf allen Strecken, wo ihr am Morgen einfach mit mehr Zeit müsst rechnen. Alle Verkehrsmeldungen im Detail, die gibt es jederzeit online auf radiozürichsee.ch oder auch in der Radio Zürichsee App. Jetzt ist dann gerade 7:55. Gute Fahrt.
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4: Mit dem Dani Krähenbühl. Die amerikanisch-iranischen Friedensgespräche gehen diese Woche auf dem Bürgerstock weiter. Nach dem gestrigen Treffen der Gesprächsführer wird jetzt auf technischer Ebene weiter verhandelt, wie die Vermittler Pakistan und Katar mitteilen. Es sind gestern ermutigende Fortschritte erzielt worden. Der nächste kolumbianische Präsident heisst mit grösster Wahrscheinlichkeit Abelardo de la Espirella. Bei der Stichwahl hat sich der rechtsgerichtete Kandidat ganz knapp gegen den linksgerichteten Iván Cepeda durchgesetzt. Das Ergebnis der Wahlbehörden ist zwar erst vorläufig, die Resultate gelten in Kolumbien aber als sehr verlässlich. Für den Direktor vom Stadtzürcher Stromversorger EWZ ist die Diskussion um neue AKW eine Scheindebatte, die vor den dringenden Problemen der Stromversorgung ablenkt. Der Bau von einem AKW ginge mindestens 30 Jahre, sagt er in der Neuen Zürcher Zeitung. Es brauche jetzt den Ausbau von der erneuerbaren Energie und ein Stromabkommen mit der Europäischen Union, damit wir nicht noch mehr teure Reservekraftwerke bauen müssen.
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4: Es ist heute ziemlich sonnig und heiß. In den Bergen kann es am Nachmittag gewittern. Aktuell messen wir in der Stadt Zürich 22 Grad, in Richterswil 21 Grad und in Kloten sind es 20 Grad. Die Hitzewelle mit sonnigem Hochsommerwetter geht noch die ganze Woche weiter. Das aktuelle Wetter und die genaue Prognose für euren Standort findet ihr auch jederzeit in der Radio Zürichsee App.
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0: Wieso der Isa heute so grosse Pläne hat?
5: Ja, geil, ich springe sicher in Zürichsee und ich mache eine Runde mit dem Kanu oder so.
0: Ja, das verrate ich euch gerade nach zwei wunderbaren Songs. Da gibt es zum einen eine kleine Zeitreise mit dem 80er-Hit von Billy Joel und We Didn't Start the Fire. Und einen zum richtig wach werden aus den 90er-Jahren von Liquido habe ich auch noch parat. Schön, sind ihr da.
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0: Was für ein cooler Chef der Michi Gerz doch ist. Wunderschönen guten Morgen, ihr hört Zürichsee hellwach mit Flo Michel. 5 Minuten nach der 7:30 haben wir es jetzt. Letzten Freitag habe ich ja das Maul ein bisschen weit aufgerissen. Ich habe gesagt, hey, ich weiss, es wird heiss am Montag und ich weiss, der eine oder die andere von euch hat ganz sicher hitzefrei verdient. Darum rede ich mit eurem Chef und ihr habt euch können anmelden bei mir via WhatsApp, hat das gemacht, der Isa. Er ist Auszubildender bei Gertsch Trend Bikes in Jona und hat mir so gesagt, hey, er wäre mega froh, wenn er am Montag nicht müsste arbeiten. Und habe ich mich dieser Aufgabe angenommen und Michi Gertsch, dem Chef von Gertsch Trend Bikes, mal angeläutet und bin in die Verhandlungen eingestiegen.
1: Mal schauen, wie sich das der Bursch vorgestellt hat. Ja.
0: Und sonst, also weißt du, ich wäre ja verhandlungsbereit.
1: Aber du kommst dafür in die Werkstatt. Ja, das geht auch gut.
0: Das wird wahrscheinlich schwierig. Ich kann vielleicht mal noch eine Kette einfädeln.
1: Was ist das Angebot?
0: Ja, Tag. Also, ich bin natürlich glücklich, wenn ich am Isa einen kompletten Tag kann verschaffen, aber ich möchte da natürlich auch nicht deine Arbeiter klauen.
1: Halber wird eigentlich auch lange. Ja, der weiss eben gar noch nicht, dass wir ein Klimagerät haben. Wir haben es gar noch nicht eingerichtet.
0: Komm, wir machen einen Deal, einen halben Tag. Er kommt am Morgen arbeiten und am Nachmittag...
1: Okay, ja, das macht Sinn, Finch und Inch und der Nami, ja. Ja, dann machen wir das so.
0: Ein Deal ausgehandelt für den Isa, der heute Nachmittag frei machen darf. Allen von euch, die in der brütenden Hitze von aussen am Arbeiten sind, danke vielmals für euren Einsatz. Und da einen, der vielleicht ein bisschen abkühlt aus den 80er Jahren. Ein bisschen Patch-Up Boys auf die Ohren. Guten Morgen.

Wunderschönen guten Morgen, ihr habt Radio Zürich eingeschaltet. Jetzt dann gerade 7:45. Ja, wir haben uns heute ganz sicher all eine Abkühlung verdient. Die Frage ist nur, in welcher Form, dass wir uns die gönnen. Ich persönlich würde sagen, ein Glasse. Und wenn es um Glasse geht, gibt es für mich nur eine korrekte Antwort. Aber genau das wollte ich von euch wissen. Welche Art von Glasse soll es denn sein? Wasserglasse oder ein Rahmglasse? Für mich persönlich ganz klar ein Rahm. Und bei unserer Instagram-Umfrage sagt auch ihr ganz klar, ja, ein Rahmglasse soll es sein. 66% sagen, wenn ein Glasse, dann eins von diesen feinen und nicht das, wo man auch in ein Glas Wasser könnte reintun. Wie seht ihr eure Meinung via WhatsApp-Sprachnachricht direkt ins Studio 079-255-71-71 Wasser oder Rahmglasse? Was sagt ihr? Jetzt schnell eine Nachricht machen.

0: Radio Zürichsee eingeschaltet. Für euch parat ein 80er-Hit, der dieses Jahr an den Olympischen Winterspielen ein kleines Revival erlebt hat. Welches es ist, ich höre es gerade nach den News.
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0: Morgen verkehrt das im grossen Raum Zürich, da stockt und staut so ziemlich auf allen Strecken, wo ihr am Morgen mehr Zeit einrechnen müsst. Alle Verkehrsmeldungen im Detail gibt es jederzeit online auf radiozürichsee.ch oder in der Radio Zürichsee App. Allen unterwegs ganz gute und sichere Fahrt an euer Ziel. Es ist jetzt 5:08.
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5: Mit dem Dani Kleinbühl. Die amerikanisch-iranischen Friedensgespräche gehen nach dem gestrigen Treffen der Verhandlungsführer auf dem Bürgerstock jetzt auf Arbeitsebene weiter. Es seien ermutigende Fortschritte erzielt worden, teilen die Vermittler Pakistan und Katar mit. Diese Woche seien technische Gespräche auf dem Bürgerstock angesetzt. Auch der iranische Außenminister Abbas Araghchi hat in einer Mitteilung von grossen Fortschritten geredet. Die US-Seite hat sich noch nicht zum Ergebnis vom ersten Verhandlungstag geäussert. Der Direktor vom Stadtzürcher Stromversorger EWZ haltet nicht viel von den Debatten über neue Atomkraftwerke. Der Bau von einem AKW gehe im allerbesten Fall 30 Jahre, sagt der Benedikt Löpfe in der Neuen Zürcher Zeitung. Die Schweiz müsse ihre Probleme mit der Stromversorgung aber vorher lösen. Darum müsse rasch der Ausbau von erneuerbaren Energiequellen vorantrieben werden. Und die Schweiz brauche ein Stromabkommen mit der Europäischen Union, so der EWZ-Direktor. Sonst müssen wir mehr Reservekraftwerke bauen und das sei extrem teuer. Die Rechnung dafür kommen die Stromkunden über. Das neue Einbahnregime an der Einkaufsmeile zu Dietlicken sorgt für viele Bussen. Seit dem letzten Oktober sind 2 automatische Bussenkameras installiert. Wie die Zeitung Zürcher Unterländer jetzt schreibt, sind die Einnahmen für die Gemeinde Dietlicken wesentlich höher als erwartet. Im Schnitt wird alle 35 Minuten ein Falschfahrer registriert. Wenn das in der Kadenz weitergeht, gibt es Busseneinnahmen von 1,9 Millionen Franken im Jahr.
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5: Bei den Fußball-Weltmeisterschaften gelingt dem Überraschungsteam Kap Verde mit einem 2:2 gegen Uruguay das nächste Unentschieden. In der gleichen Gruppe hat vorher Spanien mit 4:0 gegen Saudi-Arabien gewonnen. Belgien und Iran gehen ohne ein Goal auseinander und Neuseeland verliert 1:3 gegen Ägypten.
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5: Es ist heute ziemlich sonnig und heiß. In den Bergen kann es am Nachmittag gewittern. Aktuell messen wir in der Stadt Zürich 22 Grad. Zu Greifensee und zu Birmensdorf sind es 21 Grad. Die Hitzewelle mit sonnigem Hochsommerwetter geht noch die ganze Woche weiter.
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0: Einen wunderschönen guten Morgen. Wir helfen euch an das denken, was heute wichtig ist. Weil, ja, dank der Hitze kann es dann schon mal sein, dass vielleicht ein bisschen nicht mehr alles so im Kopf bleibt, wie man das gerne hat. Was im Kopf bleibt, ist die gute Musik hier für Radio Zürichsee. Das mit einem 80er-Hit, wo spätestens seit den Olympischen Winterspielen wieder bei allen im Ohr hockt. Ricky Poveri, Sarah Perchettiavo. Schönen guten Morgen.
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Wunderschönen guten Morgen, 6:08 haben wir es jetzt hier in Zürichsee hellwach mit Flo Michel eingeschaltet. Wir schauen, dass ihr heute alles denkt, vor allem an etwas ganz Wichtiges, nämlich ans Trinken. Euer ganz persönliche Hydration Break. Und für das haben wir uns ein lustiges Spiel überlegt. Nämlich immer, wenn ihr bei uns auf dem Sender, da bei Radio Zürichsee, den Jingle da hört. Radio. Dann ist das euer Aufruf, um eben schnell ein Päuschen zu machen. Schnell durchschnaufen, etwas trinken und dann gut gestärkt wieder Vollgas geben. Darum genau anhören. Und wenn ihr den gehört, dann gönnt ihr euch wieder einen Schluck. Und wir gönnen euch gute Musik, gehen ab in die 90er Jahre zu Ace of Base. The Sign, der macht den Tag gerade noch ein bisschen schöner. Schön, habt ihr eingeschaltet.

0: Ihr hört Radio Zürichsee, 14 Minuten nach der 8. haben wir es jetzt Zeit zum Mitraten. Welcher Star versteckt sich hinter der heutigen Story und hat aus einem 20-sekündigen Auftrag einen 3,5-minütigen Welthit gemacht?
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2: Stellt euch Folgendes vor. Mitte 80er Jahre Hollywood. Ein Regisseur schafft an einem Film, er braucht für eine Szene noch ein bisschen Musik. Er läutet an einen Produzenten an und sagt, ich brauche für 20 Sekunden Sound für eine Bibliothekszene. Der Mann komponiert, spielt, pröbelt und aus 20 Sekunden wird ein ganzer Song. Einer der Titel aus den 80er Jahren, der am meisten gespielt worden ist. Der Mann, der statt 20 Sekunden Hintergrundgedüdel einen 3 Minuten 44 Welthit gemacht hat, ist der Ray Parker Jr.

0: Ihr hört Radio Zürichsee an dem Montagmorgen für euch bereit einen riesigen 80er-Hit, den wir heute immer einer Frau würden zuordnen. Geschrieben worden, aber eigentlich mit einem Mann im Hinterkopf. Welcher Hit das ist, ich höre es gerade nach einem News-Update.
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0: Der Blick auf die Strasse. Es stockt und staut, wenn ihr unterwegs seid. In der Richtung Stadt Zürich bei den Autobahnenden, aber auch rund um die Stadt herum braucht es mehr Zeit. Beim Gubrisch-Tunnel Richtung St. Gallen, dann beim Brütiseller Kreuz aus diversen Richtungen, aber auch auf der A4 Richtung Winterthur müsst ihr mehr Zeit einrechnen. Und dann schauen wir schnell ins Zürich-Oberland. Dort vor allem auf der Pfäffikerstrasse zwischen Ausliken und Wetzikon-Kempten habt ihr ebenfalls Stau wegen Verkehrsüberlastung. Alle Verkehrsmeldungen im Detail findet ihr jederzeit auch online auf radiozürichsee.ch oder in der Radio Zürichsee App. Jetzt ist dann gerade 8:55.
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5: Mit dem Dani Krähenbühl. Die amerikanisch-iranischen Friedensgespräche gehen diese Woche auf dem Bürgerstock weiter. Nach dem gestrigen Treffen der Gesprächsführer wird jetzt auf technischer Ebene weiter verhandelt, wie die Vermittler Pakistan und Katar mitteilen. Es sind gestern ermutigende Fortschritte erzielt worden. Der nächste kolumbianische Präsident heisst mit grösster Wahrscheinlichkeit Abelardo de la Espirella. Bei der Stichwahl hat sich der rechtsgerichtete Kandidat ganz knapp gegen den linksgerichteten Ivan Cepeda durchgesetzt. Das Ergebnis der Wahlbehörde ist zwar erst vorläufig, die Resultate gelten in Kolumbien aber als sehr verlässlich. Für den Direktor vom Stadtzürcher Stromversorger EWZ ist die Diskussion um neue AKW eine Scheindebatte, die von den dringenden Problemen der Stromversorgung ablenkt. Der Bau von einem AKW ginge mindestens 30 Jahre, sagt er in der Neuen Zürcher Zeitung. Es brauche jetzt den Ausbau von der erneuerbaren Energie und ein Stromabkommen mit der Europäischen Union, damit wir nicht noch mehr teure Reservekraftwerke bauen müssen.
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5: Es ist heute ziemlich sonnig und heiss. In den Bergen kann es am Nachmittag gewittern. Aktuell messen wir in der Stadt Zürich und in Wetzikon 22 Grad, in Schänis sind es 21 Grad. Die Hitzewelle mit sonnigem Hochsommerwetter geht noch die ganze Woche weiter. 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
0: Wieso der AGN Velomech, der Isa, heute so Pläne hat?
6: Ja, geil, ich springe sicher in den Zürichsee oder ich mache eine Runde mit dem Kanu oder so.
0: Und das trotz Arbeitstag, das gehört ihr gerade nach zwei wunderbaren Hits. Zum einen der Michael Jackson parat für euch und dann noch ein Song, der eigentlich für einen Mann geschrieben worden ist, aber dann doch von einer Frau zum Welthit gebracht. Madonna, Like a Virgin, so geht der Start in den Tag doch gerade ein bisschen besser.
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0: Vielleicht habe ich das Maul ein bisschen weit aufgerissen. Guten Morgen wieder an, 3 Minuten nach der 8:30 hier bei Radio Zürichsee, an dem Montagmorgen. Am letzten Freitag, da habe ich gesagt, hey, es gibt ganz sicher Leute da aussen, die so richtig, richtig heiss haben beim Arbeiten. Und habe euch angeboten, dass wenn ihr euch bei mir meldet, dass ich dann mal mit eurem Chef rede. Gemacht hat das der Isa. Er ist angehender Velomech beim Gerdsch Trend Bikes. Und hat mir gesagt, hey, es wäre einfach mega schön, wenn ich am Montag dürfte frei machen, weil es ist doch so heiss bei uns in der Werkstatt. Dann habe ich mich dieser Aufgabe angenommen und Michi Gerz, dem Chef von Gerz Trend Bikes, mal angeläutet und probiert etwas auszuhandeln, aber hört doch selber schnell.
1: Schau, wie sich das der Bursch vorgestellt hat. Ja?
0: Ja, und sonst, also, weißt, ich wäre ja verhandlungsbereit.
1: Aber du kennst also, für in die Werkstatt. Ja, gut.
0: Das wird wahrscheinlich schwierig. Ich kann vielleicht mal noch eine Kette einfädeln.
1: Was ist das Angebot?
0: Ja, also, ich bin natürlich glücklich, wenn ich am Isa einen kompletten Tag kann verschaffen kann, aber ich möchte da natürlich auch nicht deine Arbeiter klauen.
1: Halber wird eigentlich auch lange. Ja, der weiss eben gar noch nicht, dass wir ein Klimagerät haben. Wir haben es gar noch nicht eingerichtet.
0: Komm, wir machen einen Deal, einen halben Tag. Er kommt am Morgen arbeiten und am Nachmittag.
1: Okay, ja, das macht Sinn. Finch und Inch und Ami, ja. Ja, dann machen wir das so.
0: Der Isa freut sich auf einen halben Tag und der Michi hat gesagt, dass er etwas will er dann eben doch haben, dafür, wenn ich da ihm einen Mitarbeiter klaue, nämlich Musik von Depeche Mode, kann ich liefern. Wunderbare 80er-Hit für euch. Guten Morgen.

Für mich gibt es ja eigentlich nur eine richtige Antwort auf die heutige Frage vom Tag. Guten Morgen, 18 Minuten vor der 9 haben wir es jetzt. Eure Meinung ist jeden Morgen gefragt, hier bei Radio Zürich, bei der Frage vom Tag. Und heute geht es um die wohlverdiente Abkühlung, die wir uns dann am Abend alle gönnen, nämlich ein Glace. Da wollte ich von euch wissen, ja, welche Art von Glace bevorzugt ihr denn? Ist es das Wasserglace oder doch das Rahmglace? Und eben für mich gibt es nur eine richtige Antwort. Das ist nämlich das Rahmglace. Alles andere ist für nichts. Und ihr seid gleicher Meinung, 66% sagen, jawohl, Rahm ist das richtige Glace. Das bei unserer Instagram-Umfrage. Eure Meinung jederzeit auch via WhatsApp-Sprachnachricht direkt ins Studio 079-255-7171. Und wir liefern den Sound für euren Montag mit 80er von den Rolling Stones. Guten Morgen!

0: Ihr lasst Radio Zürichsee, das ist euer Montagmorgen für euch parat, ein 80er-Hit, der genau vor 40 Jahren auf Platz Nummer 1 von der Billboard-Charts in den USA gehockt ist. Welcher das ist, ich höre es gerade nach einem News-Update.
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0: Wir schauen rasch auf die Strasse im grossen Raum Zürich. Da stockt und staut auf der bekannten Strecke, wenn ihr unterwegs seid, Richtung Stadt bei den Autobahnenden. Aber auch vor dem Gubristunnel Richtung St. Gallen, rund ums Brütiseller Kreuz, dann auch im Zürich-Oberland, so ist richtig. Dort zwischen Uster und Hiwil, Atal, Seegräben und Wetzikon haben einen stockenden Verkehr. Aber auch, wenn ihr unterwegs sind, von Pfäffiken her, Richtung Wetzikon, ab Ausliken bis Kempten, haben wir ebenfalls Stau wegen Verkehrsüberlastung. Alle Verkehrsinformationen im Detail gibt es jederzeit online auf radiozürichsee.ch oder auch in der Radio Zürichsee App. Jetzt ist es 5 von 9. Allen unterwegs eine gute Fahrt.
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4: Mit dem Dani Krähenbühl. Die Schweiz begrüßt die konstruktiven Fortschritte bei den amerikanisch-iranischen Verhandlungen auf dem Bürgerstock. Außerdem würdigt das schweizerische Aussendepartement die Einsetzung von einem hochrangigen Ausschuss zur Fortsetzung der Verhandlungen als positiven Schritt. Auf dem Bürgerstock sind gestern die Verhandlungsführer von den USA und dem Iran zu einem direkten Gespräch zusammengekommen. Es seien ermutigende Fortschritte erzielt worden, haben nachher die Vermittler Pakistan und Katar damit teilt. Diese Woche gingen die Gespräche auf dem Bürgerstock auf Arbeitsebene weiter. Das neue Einbahnregime an den Einkaufsmeilen zu Dietlicken sorgt für viele Bussen. Seit dem letzten Oktober sind 2 automatische Bussenkameras installiert. Wie die Zeitung Zürcher Unterländer jetzt schreibt, sind die Einnahmen für die Gemeinde Dietlicken wesentlich höher als erwartet. Im Schnitt wird alle 35 Minuten ein Falschfahrer registriert. Wenn das in dieser Kadenz weitergeht, gibt es Busseneinnahmen von 1,9 Millionen Franken im Jahr. Die australische Polizei hat 2,7 Tonnen Kokain entdeckt. Das ist die grösste Menge Kokain, die zu Australien je sichergestellt worden ist. Die Droge hätte auf dem Schwarzmarkt einen Wert von umgerechnet 460 Millionen Franken, wie die australische Bundespolizei mitteilt. Das Kokain ist in geheimen unterirdischen Bunker in einem Vorort von Sydney gefunden worden. Im Zugriff sind grössere Ermittlungen gegen ein internationales Drogennetzwerk vorausgegangen.
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4: Es ist ziemlich sonnig und heiß. In den Bergen kann es am Nachmittag gewittern. Aktuell messen wir in der Stadt Zürich, Rapperswil-Jona und Winterthur 23 Grad. Die Hitzewelle mit sonnigem Hochsommerwetter geht noch die ganze Woche weiter.
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0: Wie ihr zu einem ganz persönlichen Hydration Break kommt, das erzähle ich euch gerade nach wunderbarer Musik. Da gehen wir ab in die 80er Jahre zu Kiri und Mr. Mister, aber auch Jesu mit Don't Go sind parat und dann London Beat. I've been thinking about you. So tönt der Montag einfach wunderbar. Guten Tag.
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Ihr hört Zürichsee hellwach mit dem Flo Michel. 9 Minuten nach den 9 haben wir es jetzt. Und wir haben heute Morgen ja unseren ganz persönlichen Hydration Break anfangen einführen. Nämlich, wenn ihr da bei Radio Zürichsee den Jingle da hört. Dann ist das euer Zeichen für wieder dran denken. Hey, es ist heiss, wir müssen genug trinken und einfach mal schnell wieder einen Schluck nehmen, durchschnaufen und nachher mit voller Energie weiterarbeiten. So macht der Montag doch Spass und wir liefern den Soundtrack zu eurem Montag. Für das gehen wir ab in die 80er Jahre zum Kenny Loggins und zum Footloose. Tun wir einfach gedanklich ein bisschen tanzen. Ist schon anstrengend genug.

0: Ihr habt Radio Zürichsee eingeschaltet. Schön, seid ihr wieder dabei. Für euch parat der 80er Stadion Live-Hit überhaupt. Opus Life is Life gibt es gerade nach einem kleinen Service-Update.
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0: Und da schauen wir zuerst ganz schnell auf die Strasse. Da haben wir vor allem im Grossraum Zürich noch viel Morgenverkehr, wenn ihr unterwegs sind, Richtung Stadt bei den Autobahnenden, aber auch rund um den Gubristunnel herum, Richtung St. Gallen stocken sie noch. Und auch beim Brütiseller Kreuz braucht ihr ein bisschen Geduld. Dann haben wir noch eine Meldung wegen Gegenständen auf der Fahrbahn auf der A3 Chur Richtung Zürich. Zwischen Wollerau und Richterswil müsst ihr aufpassen. Dort kann es Sachen auf der Autobahn haben. Und auch im Zürich Oberland aus der Richtung Hinwil zwischen Atal Seegräben und Wetzigen stockt wegen Verkehrsüberlastung. Allen unterwegs kommen gut und vor allem auch sicher an euer Ziel.
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2: Es ist ziemlich sonnig und heiß. In den Bergen kann es am Nachmittag gewittern. Aktuell messen wir in der Stadt Zürich 24 Grad, zu Schläfen und zu Wesen sind es 23 Grad. Die Hitzewelle mit sonnigem Hochsommerwetter geht noch die ganze Woche weiter. Das aktuelle Wetter und die genaue Prognose für euren Standort findet ihr auch jederzeit in der Radio Zürichsee App.
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6 Minuten nach der halben 10, das ist Radio Zürichsee, an dem Montagmorgen für euch mit dem Besten aus den 80er, 90er und mehr. Und mit einem für eben mehr Abwechslung machen wir jetzt gerade weiter, Bonnie Tyler. It's a Heartache. Dann haben wir aber auch 90er Sound von Dr. Alban und 80er Musik von Billy Idol für euch parat. Schön sind

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3: Im Grossraum Zürich stockert es auf der A1 St. Gallen Richtung Zürich zwischen dem Rastplatz Balterswil und Zürich Ost. In der Gegenrichtung staut es zwischen Dietiken und dem Gubrisch-Tunnel. Auf dem Westring Richtung Basel zwischen Durdorf Süd und dem Limmataler Kreuz und in der Gegenrichtung zwischen Durdorf Süd und Zürich West. Und es staut beim Autobahnende Wiedecke. Alle Meldungen gibt es für euch auch jederzeit auf radiozürichsee.ch oder in der Radio Zürichsee App. Allen unterwegs eine gute Fahrt. Das ist 4 Minuten 10.
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3: Mit dem Dani Krähenbühl. Der Bundesrat will Olympische Winterspiele 2038 in der Schweiz mit bis zu 200 Millionen Franken unterstützen. Bedingung ist aber, dass sich Kantone und Gemeinden mit mindestens dem gleichen Betrag beteiligen. Und der Bund will nicht für allfällige Defizite haften. Über den Bundesbeitrag entscheidet als nächstes das Parlament. Der Verein für Olympische Winterspiele 2038 in der Schweiz plant mit Gesamtkosten von 2,2 Milliarden Franken eine Defizitgarantie von 200 Millionen Franken soll privat finanziert werden. Die Schweiz geniesst einen privilegierten Status für Olympische Winterspiele 2038. Sie kann bis Ende nächstes Jahr die Bewerbung einreichen und wenn das Dossier die Anforderungen vom Internationalen Olympischen Komitee erfüllt, kommt die Schweiz den Zuschlag über. Die Schweiz begrüsst die konstruktiven Fortschritte bei den amerikanisch-iranischen Verhandlungen auf dem Bürgerstock. Außerdem würdigt das schweizerische Aussendepartement die Einsetzung von einem hochrangigen Ausschuss zur Fortsetzung der Verhandlungen als positiven Schritt. Auf dem Bürgerstock sind gestern die Verhandlungsführer von den USA und dem Iran zu einem direkten Gespräch zusammengekommen. Es seien ermutigende Fortschritte erzielt worden, haben nachher die Vermittler Pakistan und Katar mitgeteilt. Diese Woche gehen die Gespräche auf dem Bürgerstock auf Arbeitsebene weiter. Der Tourismus ist letztes Jahr weiter gewachsen. Sowohl die Ausgaben von der Schweizer Bevölkerung für Reisen ins Ausland als auch die Einnahmen aus Ferien von ausländischen Gästen in der Schweiz haben zugenommen. Die Ausgaben von ausländischen Gästen in der Schweiz sind letztes Jahr um gut 1,5% auf gut 20 Milliarden Franken gestiegen, wie das Bundesamt für Statistik schreibt. Schweizerinnen und Schweizer haben für Reisen ins Ausland gut 19 Milliarden ausgegeben und damit knapp 2% mehr als im Vorjahr.
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3: Es ist ziemlich sonnig und heiß. In den Bergen kann es am Nachmittag gewittern. Aktuell messen wir in der Stadt Zürich 26 Grad, in Kilchberg und in Bassersdorf sind es 25 Grad. Die Hitzewelle mit sonnigem Hochsommerwetter geht noch die ganze Woche weiter.
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4: Das ist euer Montag hier bei Radio Zürichsee. Vergesst nicht euren ganz persönlichen Hydration Break, wenn ihr unseren Trink-Jingle gehört, dann unbedingt einen Schluck nehmen und vor allem den Tag geniessen. Das mit 90er Sound von Mark Cohn. Dann geht es ab in die 80er Jahre zum Peter Schilling. Und für mehr Abwechslung sorgt in dieser halben Stunde auch noch die Ora Dion. Schön, sind ihr mit dabei.
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2: Im Grossraum Zürich haben wir stockenden Verkehr auf der A1 Nordring Richtung St. Gallen zwischen dem Limmataler Kreuz und dem Gubrisch-Tunnel und auf dem Westring Richtung Basel zwischen Urdorf Nord und dem Limmataler Kreuz. Allen unterwegs eine gute Fahrt.
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2: Im Grossraum Zürich stockt auf der A1 Nordring Richtung St. Gallen zwischen dem Limmataler Kreuz und dem Gubrist-Tunnel und auf dem Westring Richtung Basel zwischen Durdorf Nord und dem Limmataler Kreuz. Und dann gehen wir in die Region Glarnerland und Wallensee, A3 Zürich Richtung Chur zwischen Wesen und Mühlehorn stocken der Verkehr wegen Bauarbeiten. Alle Meldungen gibt es für euch auch jederzeit auf radiozürichsee.ch oder in der Radio Zürichsee App. Allen unterwegs eine gute Fahrt. Es ist 5 vor 11.
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2: Mit dem Dani Krähenbühl. Der britische Premierminister Keir Starmer hat seinen Rücktritt angekündigt. Er reagiert damit auf den Druck, der auch in der eigenen Partei immer grösser geworden ist. Am Freitag ist Keir Starmer sein parteiinterner Rival Andy Burnham ins Parlament gewählt worden. Der Keir Starmer hat zuerst den Rücktritt noch ausgeschlossen, der interne Druck ist aber weiter gewachsen. Jetzt macht er den Weg frei für einen geregelten Übergang in der Labour-Regierung. Am Flughafen Zürich dürfen bis zu 2 Liter Flüssigkeit im Handgepäck mitgenommen werden. Der Flughafen hat die Flüssigkeitsobergrenze ab dem Freitag angehoben. Die neue Regelung gilt für Passagiere, die ihre Reise zu Zürich antreten und im Sicherheitskontrollgebäude kontrolliert werden. Sie profitieren damit von der einfacheren Abläufe und deutlich mehr Komfort beim Mitführen von Flüssigkeiten, wie der Flughafen Zürich schreibt. Swisscom lanciert für ihren Anruffilter eine neue Funktion. Bei potenziellen Betrugs- oder Werbeanrufen wird einem einen entsprechenden Hinweis auf dem Display angezeigt. Schon seit 10 Jahren blockiert ein Callfilter von der Swisscom Telefonanrufe, die mit sehr höherer Wahrscheinlichkeit unerwünschte Werbeanrufe sind. Jeden Monat werden so rund 8 Millionen Spam-Anrufe blockiert. Wie Swisscom schreibt, gibt es jetzt ab sofort bei Anrufen, die nicht eindeutig unerwünscht sind, wo aber ein Verdacht besteht, einen Warnhinweis. Der Anruf wird zusammen mit dem Hinweis auf dem Display durchgestellt und die Kundinnen und Kunden entscheiden dann selber, ob sie ihn annehmen oder nicht.
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2: Es ist ziemlich sonnig und heiß. In den Bergen kann es am Nachmittag gewittern. Aktuell messen wir in der Stadt Zürich zu Uster und zu Wallenstadt 28 Grad. Die Hitzewelle mit sonnigem Hochsommerwetter geht noch die ganze Woche weiter.
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3: Unterwegs Richtung Montagmittag mit der Radio Zürichsee und der meisten Musik zum Schaffen. Für das parat haben wir Duran Duran, Tears for Fears, The Bell Stars, Kenny Loggins und Cheryl Crow, die gerade den Anfang macht mit ihrem 90er-Hit All I Wanna Do. Schön, habt ihr eingeschaltet.
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1: Im Grossraum Zürich-Stockert auf der A1 Nordring Richtung St. Gallen zwischen dem Limmataler Kreuz und dem Gubrisch-Tunnel, Westring Richtung Basel zwischen Urdorf Nord und dem Limmataler Kreuz und dann noch eine Meldung aus der Region Glarnerland und Wallensee, A3 Zürich Richtung Chur zwischen Wesen und Mühlehorn stockenden Verkehr wegen Bauarbeiten. Allen unterwegs eine gute Fahrt.
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3: Im Grossraum Zürich haben wir stockenden Verkehr auf dem Westring Richtung Basel ab Urdorf Nord und in der Region Wallensee stockenden Verkehr auf der A3 Richtung Chur zwischen Wesen und Mühlenhorn. Alle Meldungen im Detail gibt es auch immer auf radiozürichsee.ch oder in der Radio Zürichsee App. Kommen alle gut und sicher am Ziel an, 5 Minuten und dann ist es 12 Uhr.
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4: Mit dem Dani Krähenbühl. Der britische Premierminister Keir Starmer hat seinen Rücktritt angekündigt. Bis ein Nachfolger gewählt ist, bleibe er als Regierungschef noch im Amt, hat der 63-Jährige heute gesagt. Der Keir Starmer reagiert damit auf den Druck, der auch in der eigenen Partei immer grösser geworden ist. Am Freitag ist Keir Starmer sein parteiinterner Rival Andy Burnham ins Parlament gewählt worden. Er soll schon heute als Parlamentarier vereidigt werden. Der Andy Burnham wird schon seit längerem als aussichtsreicher Kandidat für die Nachfolge von Keir Starmer gehandelt. Am Flughafen Zürich dürfen ab dem Freitag bis zu 2 Liter Flüssigkeit im Handgepäck mitgenommen werden. Der Flughafen hat die Flüssigkeitsobergrenze angehoben und es braucht auch kein separates Einpacken mehr in einem Beutel. Die Neuregelung gilt für Passagiere, die ihre Reise zu Zürich antreten und im Sicherheitskontrollgebäude kontrolliert werden. Sie profitieren dank neuer Scanner von den einfacheren Abläufen und deutlich mehr Komfort beim Mitführen von Flüssigkeiten, wie der Flughafen Zürich schreibt. Neben Flüssigkeiten können die Scanner auch elektronische Geräte zuverlässig kontrollieren. Beides kann man also ab dem Freitag im Handgepäck lassen. Für Transferpassagiere gilt weiter die bisherige Regel. Der Bundesrat will Olympische Winterspiele 2038 in der Schweiz mit bis zu 200 Millionen Franken unterstützen. Bedingung ist aber, dass sich Kantone und Gemeinden mit mindestens dem gleichen Betrag beteiligen. Und der Bund will nicht für allfällige Defizite haften. Über den Bundesbeitrag entscheidet als nächstes das Parlament. Der Verein für Olympische Winterspiele 2038 in der Schweiz plant mit Gesamtkosten von 2,2 Milliarden Franken. Eine Defizitgarantie von 200 Millionen Franken soll privat finanziert werden. Die Schweiz geniesst einen privilegierten Status für Olympische Winterspiele 2038. Sie kann bis Ende nächsten Jahr die Bewerbung einreichen und wenn das Dossier die Anforderungen vom Internationalen Olympischen Komitee erfüllt, kommt die Schweiz den Zuschlag über.
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4: Es ist ziemlich sonnig und heiß. In den Bergen kann es am Nachmittag gewittern. Aktuell messen wir in der Stadt Zürich und Dübendorf 30 Grad. Zu Schmerken sind es 29 Grad. Die Hitzewelle mit sonnigem Hochsommerwetter geht noch die ganze Woche weiter.
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3: Guten Mittag und einen guten Start auch von mir in die neue Woche, wo wir natürlich vor allem auch denen Danke sagen, die bei dieser Hitze auch noch krampfen, draussen im Baugewerbe, bei den Bodies, in der Gastro, Post, generell beim Ausliefern und. Auf eine Mittagspause auf jeden Fall im Schatten und mit guter Musik. Toto, France Gall, unsere Stars aus den 80er und dann fangen wir auch noch an mit einem Hit aus den 90er, Chumbawamba.
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0: Also eins hätte die Natur schon ein bisschen besser können machen. Guten Mittag auf Radio Zürich, jetzt ab 12 Uhr. Wenn essen tun wir, auch wenn wir keinen Hunger haben. Und beim Trinken, da erfinden wir immer wieder Sachen, die uns daran erinnern, dass wir es dann eben gleich machen. David, bei dir in der Ferien hast du auch gerade wieder so etwas beobachtet, so eine Erfindung.
1: Genau, eine Frau aus Italien, die hat nämlich eine Trinkflasche gehabt, wo ihr immer gesagt hat, wenn sie muss trinken, also sie hat so Schlürfgeräusche gemacht, so all, weiss doch auch nicht, Viertelstunde oder so. Habe ich recht lustig gefunden. Ich habe dann mal gefragt, was das ist, und dann hat sie mir erklärt. Eine Flasche, die einem ans Trinken erinnert.
0: Mit Schlürfgeräusche. Grossartig. Ja, und auch wir möchten hier im Radio zwischendurch im Programm wieder daran erinnern, um wieder mal etwas zu trinken. Das mit ein paar Einspielern, die euch dann eben unbewusst den Impuls geben, um wieder einen Schluck zu nehmen. Ihr werdet es dann merken. Wenn ihr wollt, könnt ihr natürlich auch jetzt gerade schon einen Schluck nehmen zu der erfrischenden Musik von Nick Kamen. Aus den 90ern haben wir jetzt gerade seinen grossen Hit «I Promised Myself». Guten Mittag!

0: Vermutlich hätte das Lied schon auch ohne diesen Teil funktioniert. Guten Mittag auf Radio Zürichsee. Der R.E.M.-Sänger Michael Stipe hat müssen bitte bitte machen, dass er eben diesen Teil im nächsten Song aus den 90er reinnehmen darf. Und er hat sich durchgeboxt. Findet ihr, es braucht ihn? Ihr hört den Teil auf jeden Fall im Song, den wir euch haben, gerade nach den Kurznews.
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3: Momentan gibt es keine Meldungen im Grossraum Zürich, im Zürich-Oberland und rund um den Zürichsee. Falls ihr doch irgendetwas würdet sehen, dann meldet uns das doch auf unserer gratis Verkehrshotline 0800 und 3x60. Merci euch und allen unterwegs. Ganz gute Fahrt. Es ist 10:55.
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3: Mit dem Janis Rüegg. Großbritannien kommt ein neuer Premierminister über. Der Keir Starmer hat heute seinen Rücktritt angekündigt, sobald ein Nachfolger gewählt ist. Der Keir Starmer ist seit Monaten immer mehr unter Druck gekommen und am Freitag ist sein parteiinterner Rival Andy Burnham ins Parlament gewählt worden. Der Flughafen Zürich lockert am Freitag die Regeln für Flüssigkeiten und elektronische Geräte im Handgepäck. Dank neuen Scanner können bis zu 2 Liter Flüssigkeiten mitgenommen werden und die Flüssigkeiten und die elektronischen Geräte müssen nicht mehr aus dem Handgepäck rausgenommen werden. Die Regel gilt für Passagiere mit Reiseantritt zu Zürich. Für Transitpassagiere gelten im Moment noch die bisherigen Regeln. Der Bundesrat befürwortet eine Schweizer Kandidatur für Olympische Winterspiele 2038. Der Sportminister Martin Pfister hat heute gesagt, dass der Bund bis zu 200 Millionen Franken zur Verfügung stellt, wenn sich Kantone und Gemeinden mit mindestens dem gleichen Betrag beteiligen. Der Verein für Olympische Winterspiele 2038 in der Schweiz plant mit Gesamtkosten von 2,2 Milliarden Franken. Eine Defizitgarantie von 200 Millionen Franken soll privat finanziert werden.
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3: Es ist sonnig und heiss, lokal kann es auch gewittern kommen. Aktuell messen wir in der Stadt Zürich 31 Grad, in Zwetzigen und in Wallenstadt sind es 30 Grad. Die Hitzewelle mit sonnigem Hochsommerwetter geht noch die ganze Woche so weiter. 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

Nehmen wir jetzt mal an, das Wedeln mit dem Fächer Richtung Mikrofon kommt nicht bis zu euch durch. Hoffentlich habt ihr aber sonst eine Quelle, die euch ein bisschen fächert. Aber was sicher ankommt bei euch durch die Boxen, ist die viel Musik, die wir euch parat haben. Wir gehen auf alle Fälle in eine Zeit, wo es ein bisschen kälter war, im November 81 mit Human League. Don't you want me? Vorher wird es hitzig mit der Gianna Nannini und jetzt gehen wir in Februar 1999 mit der wunderbaren

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1: Momentan gibt es keine Meldungen im Grossraum Zürich, im Zürich-Oberland und rund um den Zürichsee. Habt ihr doch hier etwas gesehen, dann meldet uns das doch auf unserer gratis Verkehrshotline 0800 und 3x60. Merci euch und allen unterwegs, weiter in eine gute Fahrt. Es ist 5 vor 1.
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1: Mit dem Janis Rüegg. Ein Schweizer Crewmitglied vom Hantavirus-Kreuzfahrtschiff ist aus der Quarantäne entlassen worden. Der Mann war für 42 Tage in Isolation, wie das Departement Gesundheit und Soziales vom Kanton Aargau heute mitteilt. Er hat keine Symptome entwickelt und ist bis zum Schluss negativ aufs Virus getestet worden. Während der Quarantäne hat er sich täglich Temperatur messen, sich regelmässig daheim oder im Spital testen und hat nur aus dem Haus dürfen zum Spazieren mit einer FFP2-Maske. Laut dem Departement hat er die Vorgaben vorbildlich umgesetzt. Im laufenden Jahr soll die Wirtschaft noch weniger wachsen wie erwartet. Ökonominnen und Ökonomen haben ihre Wachstumsprognose für das Jahr leicht gegenüber korrigiert und erwarten eine höhere Inflation. Das zeigt die neue Zusammenstellung vom Konjunkturforschungsinstitut. Im 26 rechnen die Befragten mit einem Wachstum vom Bruttoinlandsprodukt um 0,9%, also 0,1% tiefer wie in der März-Umfrage. Swisscom lanciert für ihre Anruffilter eine neue Funktion. Bei potenziellen Betrugs- oder Werbeanrufen wird einem ein entsprechender Hinweis auf dem Display angezeigt. Schon seit 10 Jahren blockiert ein Callfilter von der Swisscom Telefonanrufe mit sehr hoher Wahrscheinlichkeit unerwünschte Werbeanrufe. Jeden Monat werden so rund 8 Millionen Spam-Anrufe blockiert. Wie Swisscom schreibt, gibt es jetzt ab sofort bei Anrufen, die nicht eindeutig unerwünscht sind, die aber einen Verdacht besteht, ein Warnhinweis. Der Anruf wird zusammen mit dem Hinweis auf dem Display durchgestellt und die Kundinnen und Kunden entscheiden dann selber, ob sie ihn annehmen oder nicht.
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1: Es ist sonnig und heiss. Lokal kann es auch vereinzelt Gewitter kommen. Aktuell messen wir in der Stadt Zürich und Winterthur 32 Grad. Zu Meilen sind es 30 Grad. In den nächsten paar Tagen geht es ähnlich weiter.
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2: Besonderen Dank allen, die nicht gerade um die Hitze herumkommen beim Arbeiten, auf das auch ihr bald könnt neu mit euch abkühlen könnt. Und allen, die es gerade angenehm haben, einen guten Start in den Nachmittag. Für alle gibt es jetzt eine Stunde erfrischende Nonstop-Musik mit Musik aus den 90er Lemon Tree, Life is a Flower, Larger Than Life oder aus den 80er She Works Hard for the Money, Dancing in the Dark und. Guten Nachmittag.
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4: Im Grossraum Zürich hat es zwei Unfälle gegeben und darum jetzt zum einen auf der A3 Westring Zürich-Basel Richtung Chur zwischen Birmensdorf und Zürich-West stockenden Verkehr. Dort ist der rechte Fahrstreifen gesperrt. Und zum anderen auf der A4 Zürich Richtung Brunnen Islisberg Tunnel Stau. Und dort ist ein Bahnfahrzeug unterwegs und ebenfalls der rechte Fahrstreifen gesperrt. Alle unterwegs, ganz gute Fahrt.
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1: Momentan gibt es keine Meldungen im Grossraum Zürich, im Zürich-Oberland und rund um den Zürichsee. Habt ihr auch irgendetwas gesehen, dann meldet uns das doch auf unserer gratis Verkehrshotline 0800 und 3x60. Merci euch und allen unterwegs. Weiterhin eine gute Fahrt. Es ist 5 vor 2.
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1: Mit dem Janis Rüegg. Positive Alltagserlebnisse prägen Junge mehr als Krise. Das laut einer Studie von der Universität Zürich. Forschende haben die Antworten von über 1400 Teilnehmenden von einer Langzeitstudie im Alter von 15 bis 24 ausgewertet zu der Frage nach den wichtigsten Ereignissen der letzten Jahre. Über 80% der Antworten waren positive Erlebnisse in Bereichen wie Ausbildung, Freundschaften und Beziehungen. Jugendliche und junge Erwachsene mit stärkeren Symptom von Angst und Depressionen berichtet aber deutlich häufiger von belastenden Erfahrungen. Laut der Co-Studienleiterin soll man sich darum bei den Unterstützungsangeboten nicht nur allein auf die Bewältigung von Belastungen konzentrieren, sondern auch positive Erlebnisse fördern. Winterthur verbietet auch Smartwatches während der Schulzeit. Wie die Schulpflege mitteilt, müssen nicht nur wie bis jetzt Handys, sondern neu auch Smartwatches und weitere elektronische Geräte an der Schule in den Taschen bleiben. Mit den neuen Regelungen kommen wir der grösseren Verbreitung und den Funktionen der aktuellen Geräte nach. Besonders Geräte mit Aufnahme- oder Kommunikationsfunktionen sehen das Risiko für den Datenschutz und einen ungestörten Unterricht. Im laufenden Jahr soll die Wirtschaft noch weniger wachsen wie erwartet. Ökonominnen und Ökonomen haben ihre Wachstumsprognose für das Jahr leicht gegen oben korrigiert und erwartet eine höhere Inflation. Das zeigt die neue Zusammenstellung vom Konjunkturforschungsinstitut. Im 26 rechnen die Befragten mit einem Wachstum vom Bruttoinlandsprodukt um 0,9%, also 0,1% tiefer wie in der März-Umfrage.
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1: Es ist sonnig und heiss, lokal kann es auch vereinzelt gewittern kommen. Aktuell messen wir in der Stadt Zürich 33 Grad, Zivil und Stucken sind es 32 Grad. In den nächsten paar Tagen geht es ähnlich weiter.
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2: Wir haben euch wieder ein Prachtexemplar von einer Musikstunde parat gemacht und noch versteckte Hinweise in die Stunde gepackt, die euch daran erinnert, zwischendurch mal wieder einen Schluck Wasser zu trinken. Ihr hört es dann. Genauso wie bei den ganz grossen Hits aus den 80er von Alphaville, The Cher, Eurythmics oder aus den 90er von Robert Miles, The Lighthouse Family oder jetzt gerade Deep Blue Something. Zum Wohl.
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1: Momentan gibt es keine Meldungen im Grossraum Zürich, im Zürich-Oberland und rund um den Zürichsee. Wenn ihr doch irgendetwas seht, dann meldet uns das doch auf unserer gratis Verkehrshotline 0800 und 3x60. Merci euch und allen unterwegs. Weiterhin eine gute Fahrt.
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3: Im Grossraum Zürich auf der A1 Nordring Zürich Bern Richtung St. Gallen zwischen dem Limmental der Kreuz und dem Gubberist haben wir stockenden Verkehr und auch noch stockend auf der A3 Westring Zürich Chur Richtung Basel zwischen Urdorf Nord und dem Limmentaler Kreuz. Alle Meldungen gibt es für euch auch jederzeit auf radiozürichsee.ch oder in unserer Radio Zürichsee-App. Alle unterwegs, ganz gute Fahrt, es ist 2:05.
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3: Mit dem Janis Rüegg. Die Zürcher Baumkontrollteams werden von den Sturmschäden weiter auf Trab gehalten. Wegen dem Gewitter vom letzten Freitag sind viele Bäume in der Stadt Zürich beschädigt und instabil. Wie die Stadt mitteilt, haben gewisse Bereiche müssen abgesperrt und teils Bäume aus Sicherheitsgründen gefällt werden. Weil unsichere Äste jederzeit runterfallen können und sich die Arbeiten ziemlich anspruchsvoll gestalten, weist die Stadt nochmal darauf hin, dass die Bevölkerung abgesperrte Gebiete nicht betreten soll. Die Bildungsdirektorin vom Zürcher Regierungsrat Silvia Steiner darf weiterhin die Präsidien der Universität und der Fachhochschulen behalten. Mit 91 zu 80 Stimmen hat der Kantonsrat eine parlamentarische Initiative abgelehnt, die das ändern wollte. Damit folgt der Kantonsrat der Empfehlung der Kommission für Bildung und Kultur, wie heute mitteilt wird. Wegen der Vertretung in eidgenössischen und interkantonalen Gremien sei es sinnvoll, dass die Bildungsdirektorin weiter im Universitäts- und Fachhochschulrat vertreten sei. Ein Schweizer Crewmitglied vom Hantavirus-Kreuzfahrtschiff ist aus der Quarantäne entlassen worden. Der Mann war für 42 Tage in Isolation, wie das Departement Gesundheit und Soziales vom Kanton Aargau heute mitteilt. Er hat kein Symptom entwickelt und ist bis zum Schluss negativ aufs Virus getestet worden. Während der Quarantäne hat er sich täglich Temperatur messen, sich regelmässig daheim oder im Spital testen und hat nur aus dem Haus dürfen zum Spazieren mit einer FFP2. Maske. Laut dem Departement hat er die Vorgaben vorbildlich umgesetzt.
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3: Es ist sonnig und heiss. Lokal kann es auch vereinzelt Gewitter kommen. Aktuell messen wir in der Stadt Zürich 35 Grad, zu Uster sind es 33 und zu Wendischwil 31 Grad. In den nächsten paar Tagen geht es ähnlich weiter.
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4: Also ich spiele euch jetzt das vor. Der Sprung ins Wasser, um die Abkühlung, die winkt, als Motivation wieder vorzuholen ins Bewusstsein und Musik, die hilft, um nochmal voll in Endspurt zu gehen. Maniac, Michael Cimbello aus den 80er haben wir euch parat. Whitney Houston, I Wanna Dance With Somebody. Und auch noch dabei der nächste Nonstop-Musikstunde aus den 90er, Musik von Roxette oder jetzt gerade Arrows.
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1: Im Grossraum Zürich stockt es auf der A1 Nordring Zürich-Bern Richtung St. Gallen zwischen dem Limmataler Kreuz und dem Gubristunnel. Dann haben wir Stau auf der A1 St. Gallen Richtung Zürich zwischen dem Brütisieler Kreuz und Zürich-Ost. Und auch noch Stau auf der A3 Westring Zürich-Chur Richtung Basel zwischen dem Urdorf Süd und dem Limmataler Kreuz. Dann in der Region Zürich-Oberland und Obersee hat es einen Unfall gegeben und darum ist jetzt zwischen Oberoster und Ahrtal Seegräben in beide Richtungen gesperrt. Alle unterwegs, ganz eine gute Fahrt.
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0: Auf der A1 Richtung St. Gallen vor dem Gubrist ab Dietikon und auf dem Westring ab Urdorf Süd. Von St. Gallen Richtung Zürich stocken zwischen dem Brütiseller Kreuz und der Verzweigung Zürich Ost. Dann kommen wir in die Region Zürich Oberland. Da hat es einen Unfall gegeben auf der Ahrtalstrasse. Die ist zwischen Oberuster und Ahrtal in beide Richtungen gesperrt. Das bis Abend um 5:30. Wegen dem Unfall stellt es auch zurück auf die Oberlandautobahn A15 vor der Ausfahrt Osterost ab Stünder ab Volkenswil. Alle Meldungen im Detail gibt es auch immer auf radiozürichsee.ch oder in der Radio Zürichsee App. Kommen alle gut und vor allem sicher weiter. 5 Minuten und dann ist es 4 Uhr.
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2: Mit dem Janis Rüeg. Kokain dominiert weiterhin die Analyse bei der Zürcher Drogenteststelle. Gesamthaft sind im 25. 4670 Proben analysiert worden, knapp 650 mehr wie noch im Vorjahr. Die gestiegenen Analysen sind auch auf die Ausweitung der Öffnungszeiten von der Teststelle an der Langstrasse zurückzuführen, teilt das Drogeninformationszentrum mit. Bei rund einem Viertel der getesteten Substanzen ist eine sogenannte Substanzwarnung ausgesprochen worden, zum Beispiel wegen zu höherer Dosierung. Die Substanz, die am meisten getestet wird, ist weiterhin Kokain. Die Stadt Adliswil ist mit dem nationalen Preis «Gesunde Stadt» ausgezeichnet worden. Das für ihr Engagement in der Gesundheitsförderung wird die Stadt heute mitteilt. Mit der Auszeichnung verbunden ist ein Preisgeld von 5'000 Franken. Die Bevölkerung kann mitentscheiden, wie es eingesetzt werden soll. Nebst Adliswil sind auch noch Schaffhausen und Meran im Kanton Genf ausgezeichnet worden. Und zu der guten Nachricht vom Tag. Auch diesen Sommer können die Familien wieder vom ZVV Ferienpass profitieren, der ab heute im Verkauf ist. Mit dem Pass können Kinder und Jugendliche in den Sommerferien den ÖV im ZVV-Gebiet nutzen und bekommen Gratisangebote und Rabatt bei diversen Ausflugszielen. Der ZVV Ferienpass kostet 30 Franken.
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2: Es ist sonnig und heiss. Lokal kann es auch noch vereinzelt gewittern kommen. Aktuell messen wir in der Stadt Zürich und Kloten 34 Grad. Zürich sind es 31 Grad. In den nächsten paar Tagen geht es ähnlich weiter.
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0: Er redet wahrscheinlich allen, die gerade dieser Hitze ausgesetzt sind, aus der Seele.
3: Wenn es natürlich so heiß ist, dann putzt es mich amüsiert.
0: Ja, hoffentlich habt ihr bis jetzt irgendwie geschafft, um einen kühlen Kopf zu wahren. Wir schicken euch ganz viel freudige Musik richtig Feierabend hinterher, die auch zum Sommer passt. Boys of Summer aus den 80er, Konga gerade noch zuerst. Und dann haben wir auch noch aus den 90er Tina Turner mit GoldenEye.
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Wie handhabt ihr das? Wir kommen nicht auf den grünen Zweig. Guten Nachmittag auf Radio Zürich, jetzt 10 ab 4. Ja, der mit der Klimaanlage beim Arbeiten, oder? Die einen mögen es gar nicht verleiden. Ich schließe mich auch eher dieser Gruppe an. Die anderen würden am liebsten auf 20 Grad oder noch tiefer runterkühlen. Ja, auf wer schaut oder lässt man jetzt, wenn man miteinander im gleichen Raum ist? Wie handhabt ihr das bei euch im Team oder sonst dort, wo ihr euch aufhaltet? Macht uns jetzt eine Sprachnachricht mit eurem Input. Wie löst man das Dilemma in einer Gruppe? Dilemma meine ich in einer Gruppe mit Klimaanlage an oder ab, jetzt in diesen Tagen. Die Nummer ist 079 255 71 71. Findet ihr auf unserer Webseite. Wir danken jetzt schon für eure Schlichtungsvorschläge und hoffen, ihr alle seid einverstanden, dass wir jetzt Hall & Oates einschalten und auch noch ein bisschen lauter machen. Für einen leichtfüssig fröhlichen Nachmittag. Ihre Hits Man Eaters 80er.

0: Guten Montag auf Radio Zürichsee. Kennt ihr noch den grossen Kultfilm aus den 90er, Cool Runnings, mit der jamaikanischen Popmannschaft? Und wisst ihr auch noch, welche Musik in diesem Film vorkommen ist? Ein Song davon haben wir euch gerade nach der Kurznews.
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0: Im Grossraum Zürich haben wir Stau auf der A1 Richtung St. Gallen vor dem Gubri, Stab Dietiken und auf dem Westring am Burdorf Süd. In der Gegenrichtung stockt es zwischen dem Brütiseller Kreuz und der Verzweigung Zürich-Ost. Dann in der Region Zürich-Oberland und Obersee, da haben wir einen Unfall auf der Ahrtalstrasse, drum zwischen Oberuster und Ahrtal in beide Richtungen den Abschnitt gesperrt, noch bis um 5:30. Darum auch Rückstau auf der Oberland-Autobahn A15 ab dem Brütiseller Kreuz bis zum Autobahnende Uster. Also eine ganze Strecke. Dann ebenfalls wegen diesem Unfall Stau zwischen Irgenhausen und Kempten. Kommen alle gut und vor allem sicher weiter. 5 Minuten und dann ist es 4:30.
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2: Mit dem Janis Rüegg. Wegen dem Sturm vom letzten Freitag sind viele Bäume in der Stadt Zürich beschädigt und instabil. Wie die Stadt mitteilt, haben gewisse Bereiche müssen abgesperrt und teils Bäume aus Sicherheitsgründen gefällt werden. Weil unsichere Äste jederzeit könnten runterfallen und sich die Arbeiten ziemlich anspruchsvoll gestaltet, weist die Stadt nochmal darauf hin, dass die Bevölkerung abgesperrte Gebiete nicht betreten soll. Im laufenden Jahr soll die Wirtschaft noch weniger wachsen wie erwartet. Laut dem Konjunkturforschungsinstitut haben Ökonominnen und Ökonomen ihre Wachstumsprognose für das Jahr leicht gegen runter korrigiert und erwartet eine höhere Inflation. Im 26. rechnen die Befragten mit einem Wachstum vom Bruttoinlandsprodukt um 0,9%, also 0,1% tiefer wie in der März-Umfrage. Ein Schweizer Crewmitglied vom Hantavirus-Kreuzfahrtschiff ist aus der Quarantäne entlassen worden. Der Mann war für 42 Tage in Isolation, wie das Departement Gesundheit und Soziales vom Kanton Aargau heute mitteilt. Er hat keine Symptome entwickelt und ist bis zum Schluss negativ aufs Virus getestet worden.
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2: Es ist weiter sonnig und heiss. Aktuell messen wir in der Stadt Zürich 34 Grad. Zu Gossau und zu Winterthur sind es 33 Grad. In den nächsten paar Tagen geht es ähnlich weiter. Das aktuelle Wetter und die genaue Prognose für euren Standort findet ihr auch jederzeit in der Radio Zürichsee App.
0: Und ich grätsche noch mal rein wegen einer Verkehrsmeldung, die reinkommt. Aufpassen, in der Region Obersee A3 Zürich Richtung Chur zwischen Lachen und Reichenburg kann es Gegenstände auf der Strasse haben.
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Guten Montag miteinander. Hoffentlich hat es auch im Hallenstadion Zürich eine gute Klimaanlage. Der Donnerstag spielt Foreigner mit indirekt Radio Zürichsee Beteiligung. Wir haben ja geholfen, einen Kinder- und Jugendchor aus der Region ausfindig zu machen, der dann mit ihnen an dem Abend «I wanna know what love is» live singt auf der Bühne. Da freuen wir uns jetzt schon die ganze Woche darauf. Wir stimmen uns auch schon ein bisschen ein mit Musik von Foreigner und zwar einem anderen Song von ihnen sogar aus den 70ern zur Abwechslung. «Cold as Ice», gerade nach 82er, einmal der Fergal Sharkey und jetzt

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2: Zum einen haben wir im Grossraum Zürich den normalen Feierabendverkehr, heisst vor dem Gubrist Richtung St. Gallen und in der Gegenrichtung ab dem Rastplatz Balterswil. Dann kommen wir in die Region Zürich-Oberland und Obersee. Da haben wir einen Unfall auf der Ahrtalstrasse. Darum ist der Abschnitt zwischen Oberuster und Ahrtal in beide Richtungen gesperrt. Das noch etwa für eine halbe Stunde. Wegen dem Unfall und wegen dieser Sperrung auch Rückstau auf der A15 Oberland-Autobahn. Das ab Hegnau bis Oster-West etwa eine halbe Stunde mehr Zeit brauchen wir da. Und weil viele schon einen anderen Weg suchen, stocken sie auch

0: ringsum um die Unfallstelle. Allen unterwegs wünschen wir ganz viel Geduld. Alle Meldungen im Detail findet ihr auch immer auf radiozürichsee.ch oder in der Radio Zürichsee App. Jetzt ist es 5 vor 5.
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2: Mit dem Janis Rüegg. Die Zürcher Baumkontrollteams werden von den Sturmschäden weiter auf Trab gehalten. Wegen dem Gewitter vom letzten Freitag sind viele Bäume in der Stadt Zürich beschädigt und instabil. Wie die Stadt mitteilt, haben gewisse Bereiche müssen abgesperrt und teils Bäume aus Sicherheitsgründen gefällt werden. Weil unsichere Äste jederzeit könnten runterfallen und sich die Arbeiten ziemlich anspruchsvoll gestaltet, weist die Stadt nochmal darauf hin, dass die Bevölkerung abgesperrte Gebiete nicht betreten soll. Im laufenden Jahr soll die Wirtschaft noch weniger wachsen, wie erwartet. Ökonominnen und Ökonomen haben ihre Wachstumsprognose für das Jahr leicht gegenüber korrigiert und erwartet eine höhere Inflation. Das zeigt die neue Zusammenstellung vom Konjunkturforschungsinstitut. Im 26 rechnet die Befragten mit einem Wachstum vom Bruttoinlandsprodukt um 0,9%, also 0,1% tiefer wie in der März-Umfrage. Und zu der guten Nachricht vom Tag. Auch diesen Sommer können Familien wieder vom ZVV-Ferienpass profitieren, der ab heute im Verkauf ist. Mit dem Pass können Kinder und Jugendliche in den Sommerferien den ÖV im ZVV-Gebiet nutzen und bekommen Gratisangebote und Rabatt bei diversen Ausflugszielen. Der ZVV-Ferienpass kostet 30 Franken.
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2: Es ist weiter sonnig und heiß. Aktuell messen wir in der Stadt Zürich 34 Grad, in Birmensdorf sind es 33 und in Stäfen 32 Grad. In den nächsten paar Tagen geht es ähnlich weiter.
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0: Wenn ihr in der nächsten Stunde ein Schlürfgeräusch hört oder Eiswürfel, dann ist das eine subtile Erinnerung, dass ihr wieder mal einen Schluck trinken bei dieser Kaibenhitze. Und dann könnte es ja noch sein, dass der Feierabend ganz gleich da ist. Das heisst,
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0: Hoffentlich. Und dazu die richtige Musik. Summer Sun oder Bonnie Tyler haben wir euch parat.
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0: Habt ihr ein Scotty oder ein Götti? Guten Abend auf Radio Zürichsee, 9 ab 5. Also ein Götti oder ein Scotty kann ja auch sonst im Leben jemand sein, der einem fördert oder einem geholfen hat. Zum Beispiel gerade in der neuesten Geschichte von unserer Rubrik Stars and Stories. Ein gutes Beispiel dafür. Stars and Stories, da erzählt uns der Martin Diener Spannendes, Kurioses und Erheiterndes über unsere Radio Zürichsee Stars. Ihr dürft gerne mitraten, wer gemeint ist.
1: Stellt euch Folgendes vor. Ein junges Mädchen, knapp 15, sie gönnt einen Singwettbewerb. Der Siegerpreis, ein Auftritt mit einem Weltstar. Ein Duett mit der Shania Twain bei einem Konzert in Ottawa mit 20'000 Leuten. Das Herz pöppelt, schweissige Hände, aber die Stimme ist parat. Das Publikum ist begeistert. Nachher sagt sie, dass sie später auch mal eine berühmte Sängerin werden wird. Die Frau, die an sieben Tag ihre Lebensweiche gestellt hat, ist...
0: Die Auflösung gibt es morgen am Morgen in der Morgenshow mit dem Flo Michel am 20 ab 6 und 20 ab 8. Tatsächlich mein erstes Konzert, eins von ihr gewesen. Und jetzt haben wir euch den Song, den sie über Nacht berühmt gemacht hat. Entspannte Töne, wie unter einem Palmenblatt. Kim Carnes, Bette Davis Eyes. Jetzt für euren Feierabend ein grossartiger Hit aus den 80ern. Schön sind ihr bei uns auf Radio Zürichsee.

0: Gute Musik auf Radio Zürichsee. Herzlich willkommen an dem Montag. Wir spulen 33 Jahre zurück, wo der Sänger von den Spin Doctors in 20 Minuten einen Text geschrieben hat und er sich dann gesagt hat, das eigentlich kannst du nicht brauchen. Dann hat er aber dieser Sache gleich noch eine Chance gegeben. Der Song ist ein Welthit geworden, ist auch der Grund, warum die Mitglieder der Band immer noch zusammen in der ursprünglichen Konstellation Musik machen. Welchen Song gehört ihr gerade nach der Kurznews und dem Event-Tipp?
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0: Im Grossraum Zürich stehen wir dort wie jeden Feierabend. Dann haben wir aber außergewöhnliche Meldungen aus der Region Oberland und Obersee. Zum einen hat es einen Unfall gegeben auf der Ahrtalstrasse, darum zwischen Oberuster und Ahrtal. Die Strecke in beide Richtungen gesperrt, sollte aber gleich wieder aufgehen. Trotzdem, weil das schon ein ganzes Weile zu ist, haben wir auch Rückstau auf der Oberlandautobahn A15. Da stehen wir ab dem Brütiseller Kreuz bis zum Autobahnende. Das heisst, etwa eine halbe Stunde mehr Zeit, die ihr braucht. Und weil Leute auch ausweichen von dem Unfall, merkt man es auf den Strassen rundherum. Dann haben wir noch ein Bahnfahrzeug auf der A3 Zürich Richtung Chur zwischen Lachen und Reichenburg Drumstau. Allen unterwegs wünschen wir ganz viel Geduld und eine gute und sichere Fahrt. 5 Minuten und dann ist es 17:30.
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2: Mit dem Janis Rüeg. Wegen dem Sturm vom letzten Freitag sind viele Bäume in der Stadt Zürich beschädigt und instabil. Wie die Stadt mitteilt, haben gewisse Bereiche müssen abgesperrt und teils Bäume aus Sicherheitsgründen gefällt werden, weil unsichere Äste jederzeit herabfallen können und sich die Arbeiten ziemlich anspruchsvoll gestaltet, weist die Stadt nochmal darauf hin, dass die Bevölkerung abgesperrte Gebiete nicht betreten soll. Im laufenden Jahr soll die Wirtschaft noch weniger wachsen wie erwartet. Laut dem Konjunkturforschungsinstitut haben Ökonominnen und Ökonomen ihre Wachstumsprognose für das Jahr leicht gegenüber korrigiert und erwartet eine höhere Inflation. Im 26. rechnet die Befragten mit einem Wachstum vom Bruttoinlandsprodukt um 0,9%, also 0,1% tiefer wie in der März-Umfrage. Das Schweizer Crewmitglied vom Hantavirus-Kreuzfahrtschiff ist aus der Quarantäne entlassen worden. Der Mann war für 42 Tage in Isolation, wie das Departement Gesundheit und Soziales vom Kanton Aargau heute mitteilt. Er hat keine Symptome entwickelt und ist bis zum Schluss negativ aufs Virus getestet worden.
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2: Auch am Abend bleibt es heiss. In der Nacht sinken Temperaturen nicht unter 20 Grad. Aktuell messen wir in der Stadt Zürich 34 Grad, in Eschenbach sind es 33 und in Horgen 32 Grad. In den nächsten paar Tagen geht es ähnlich weiter. Das aktuelle Wetter und die genaue Prognose für euren Standort findet ihr auch jederzeit in der Radio Zürichsee App.
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0: Also seine Aufmachung wäre heute auf einer Freiluftbühne ein bisschen gar heiss. Ganz viel Schminke, lange Haare, enge Lederhosen und Jacke. Aber morgen in zwei Wochen, wo er dann in der Halle spielt, in Dübendorf, da könnte es natürlich wettertechnisch wieder anders aussehen. Also, sind ihr bereit für ein bisschen
1: Rock'n'Roll.
0: Mit dem Alice Cooper und seinem grössten Hit aus den 80ern. Nachher wird es noch ein bisschen sinnlich flirty mit dem Tom Jones im Sexbomb aus den 90ern. Und wir haben euch noch ganz

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2: Wir haben den normalen Feierabendverkehr im Grossraum Zürich. Dann gehen wir aber direkt in die Region Zürich-Oberland. Da ist zwar die Strecke zwischen Uster und Ahrtal wieder offen nach einem Unfall, weil sie aber sehr lang zu war. Nach wie vor Rückstau auf der A15 Oberland-Autobahn. Richtung Uster, da stehen wir noch ab Hegnau bis zum Autobahnende. Das heisst, etwa eine halbe Stunde mehr Zeit, die wir brauchen. Ab Uster-West wird der Verkehr umgeleitet. Dann nach wie vor auch wegen diesem Unfall noch ein Haufen Verkehr ringsum, wo die Leute umfahren haben, die Strecke, die zu ist. Dann haben wir noch eine Meldung aus der Region Obersee. A3 Richtung Chur zwischen Pfäffiken und Reichenburg Stau wegen einem Pannenfahrzeug. Da brauchen wir etwa eine halbe Stunde mehr Zeit. Sonst auch da der Regulierung.

0: Der Feierabendverkehr in der Region Zürich, Oberland und Obersee. Alle Meldungen im Detail findet ihr auch immer auf radiozürichsee.ch oder in der Radio Zürichsee App. Kommt alle gut und vor allem sicher weiter. 5 Minuten und dann ist es 6 Uhr.
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2: Mit dem Janis Rüegg. Die USA lockern Sanktionen auf iranisches Öl. Das nach den neuen Gesprächen auf dem Bürgerstock zu Nidwalden. Wie das US-Finanzministerium mitteilt, wollen wir das Verbot im Zusammenhang mit der Produktion, der Lieferung und dem Verkauf von Öl aus dem Iran bis am 21. August aufheben. Die Sanktionserleichterung ist die bis jetzt grösste seit dem Anfang vom Irankrieg Ende Februar. Die Stadt Zürich fördert Elektro-Cargo-Velo in Siedlungen. Für einzelne Haushalte ist so ein Cargo-Velo als Transportmittel meistens zu teuer und lohnt sich nicht, nur zum umweltfreundlicher Posten gehen, teilt die Stadt Zürich mit. Mit dem neuen Förderangebot können sich Bewohnende von einer Siedlung so ein Transport-Velo teilen, zum Beispiel, um damit Posten gehen. Für eine Siedlung, die neu so ein Velo zur Verfügung stellt, übernimmt die Stadt die Kosten für die Grundgebühr vom ersten Betrieb von 3'300 Franken. Wenn das Velo nicht nur der Siedlung, sondern der Öffentlichkeit zur Verfügung steht, zahlt die Stadt auch noch die Hälfte vom zweiten Jahr. Unsere gute Nachricht vom Tag. Auch diesen Sommer können Familien wieder vom ZVV-Ferienpass profitieren, der ab heute im Verkauf ist. Mit dem Pass können Kinder und Jugendliche in der Sommerferien den ÖV im ZVV-Gebiet nutzen und bekommen Gratisangebote und Rabatt bei diversen Ausflugszielen. Der ZVV-Ferienpass kostet 30 Franken.
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2: Auch am Abend bleibt es heiss, sehr lokal kann es auch noch ein paar Tropfen geben. Aktuell messen wir in der Stadt Zürich 34 Grad, z'Lachen sind es 33 und z'Pfäffiken Zürich 32 Grad. In den nächsten paar Tagen geht es ähnlich weiter.
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0: Gestern war ja der längste Tag im Jahr und genau genommen ist ja natürlich auch gestern und heute der Tag 24 Stunden lang, aber die Sonne verschwindet ein bisschen früher. Heute ganze 3 Sekunden mit gestern verglichen, aber wir dürfen natürlich auch heute einen der längsten Tage mit Sonnenuntergang knapp vor 9:30 feiern. Und jetzt die Feierabendmusik, die wir euch haben, aus den 90er «They Don't Care About Us», gerade nach einem Hit aus den 80er von Bon Jovi.
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Könnt ihr euch das vorstellen? Guten Abend auf Radio Zürichsee. Während wir hier in dieser brütenden Hitze am Ausharren sind, können wir einmal am Globus drehen und genauer anschauen auf die kleine Insel unter Australien, Tasmanien. Dort haben sie Winter. Und wo wir gestern den längsten Tag im Jahr gefeiert haben, haben sie den kürzesten gehabt. Und das haben sie so gefeiert, indem sie bei gefühlten minus 1 Grad das 3000. Fiedelblut ins Wasser gerannt sind. Wenn jetzt euch die Geschichte nur schon von der Vorstellung her auch nur ein Fünkchen kühler lassen hat, dann ist ja der Sinn und Zweck schon erfüllt. Und sonst wünschen wir euch jetzt einfach noch einen Feierabend, wo ihr kalt, warm, duschen, baden oder was auch immer euch beliebt könnt. Irgendetwas braucht es, glaube ich, noch bei diesen Temperaturen. Cool bleiben, jetzt vielleicht auch gerade mit Police. Every Breath You Take. Aus den 80ern haben wir euch für einen Montag-Feierabend. Schön, sind ihr bei uns auf Radio Zürichsee.

0: Guten Feierabend an diesem Montag auf Radio Zürichsee. Geht ihr einmal fest rausgeputzt arbeiten? Ich glaube, wenn das so ist, freut man sich umso mehr, wenn man am Abend in die bequemen Kleider wechseln kann und nicht mehr so muss glänzen. Geht übrigens auch den Backstreet Boys so. Im Videoclip vom nächsten Lied, wo wir euch haben, haben sie sich als Monster verkleidet und in einem Interview mal gesagt, es ist so angenehm gewesen, mal nicht müssen sexy aussehen und weiss ich, was für eine Pose machen. Ja, welcher Song aus den 90ern das war, gehört ihr gerade nach der Kurznews.
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0: Und zwar haben wir nach wie vor in der Region Oberland Stau wegen einem Unfall auf der Oberlandautobahn A15 Richtung Uster. Da stehen wir zwischen Hegnau und Uster West noch eine Viertelstunde. Dann haben wir auch immer noch wegen dem Umfahrungsverkehr, wegen dem Unfall stockenden Verkehr auf der Höhe Volkenzwil, Pfäffiken, Zürich und Feraltdorf. Das sollte sich jetzt aber immer mehr auflösen. Die Geschichte, dann haben wir noch ein bisschen Feierabendverkehr um den Gubristummen oder das Brütiseller Kreuz und über den Seedamm Richtung Rapper. Schwil. Kommen alle gut und sicher weiter.
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2: Auch am Abend bleibt es heiss. Sehr lokal kann es aber auch noch ein paar Tropfen geben. Aktuell messen wir in der Stadt Zürich 34 Grad, in Utzne sind es 33 und in Volkenschwil 32 Grad. In den nächsten paar Tagen geht es ähnlich weiter. 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

Jonglieren, fächern, baden, arbeiten, lernen, Sport, hinteren lehnen, duschen, umziehen, was auch immer auf dem Programm von euch steht heute Abend. Wir wünschen einen schönen Feierabend und hoffentlich hört ihr heute noch mehr Musik, als dass ihr Schweißtropfen verliert. Ganz viele Hits auf den Feierabend, gerade jetzt Pat Benatar aus den 80er oder auch Musik von Supertramp aus diesem Jahrzehnt. Und dann gehen wir für die Abwechslung auch noch in die 2000er mit No Doubt.

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1: Im Grossraum Zürich staut es auf der A4 Zürich Richtung Brunnen zwischen der Rotkreuz und Küsnacht. In der Region Zürich-Oberland dort haben wir Stau zwischen der Auslicken und Kempten und auch noch Richtung Wiel zwischen der Oberuster und Wetzigen. Alle Meldungen gibt es für euch auch jederzeit auf radiozürichsee.ch oder in unserer Radio Zürichsee App. Allen unterwegs, ganz gute Fahrt, es ist 5 vor 7.
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1: Mit dem Janis Rüeg. In Zatal hat es heute Nachmittag einen grossen Unfall gegeben. Kurz vor dem 14.45 sind 3 Personen wegen kollidiert, wie die Kantonspolizei Zürich mitteilt. Ein 49-Jähriger war in Richtung Wetzigen unterwegs und aus noch unklärten Gründen auf die Gegenfahrbahn gekommen. Dort ist er dann mit 2 Autos zusammengetatscht und hat sich leicht verletzt. Ein 63-Jähriger im ersten Auto und ein 43-Jähriger und ein 35-Jähriger im zweiten Auto sind auch leicht bis mittelschwer verletzt. Kokain dominiert weiterhin die Analyse bei der Zürcher Drogenteststelle. Gesamthaft sind im 25. 4600

0: 170 Proben analysiert worden, knapp 650 mehr wie im Jahr vorher. Die gestiegenen Analysen sind auch auf die Ausweitung der Öffnungszeiten von der Teststelle an der Langstrasse zurückzuführen, teilt das Drogeninformationszentrum mit. Bei rund einem Viertel der getesteten Substanzen ist eine sogenannte Substanzwarnung ausgesprochen worden, zum Beispiel wegen zu hohen Dosierungen. Die Substanz, die am meisten getestet wird, ist weiterhin Kokain. Die USA lockern Sanktionen auf iranisches Öl. Das nach den neuen Gesprächen auf dem Bürgerstock zu Nidwalden. Wie das US-Finanzministerium mitteilt, will immer das Verbot im Zusammenhang mit der Produktion, der Lieferung, dem Verkauf und dem Verkauf von Öl aus dem Iran bis am 21. August aufheben. Die Sanktionserleichterung ist die bis jetzt grösste seit dem Anfang des Iran-Kriegs Ende Februar.
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0: Auch am Abend bleibt es heiss, sehr lokal kann es auch noch ein paar Tropfen geben. Aktuell messen wir in der Stadt Zürich 34 Grad, in Winterthur sind es 32 und in Jona 30 Grad. In den nächsten paar Tagen geht es ähnlich weiter. Einen schönen Abend miteinander.
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